0: Das ist der 24-7.
1: Und dann.
0: Can you clear me off the back, Sam? Were you attached to me as a trespass?